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Der Kapitän wurde kurz nach Mitternacht auf der Brücke von einer durch ein Seebeben verursachten Flutwelle überrascht. Die SS Poseidon kenterte, der Kapitän und seine Besatzung am Deck waren sofort tot.

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Der Gedanke an das, was da draußen ist, die rasende Angst vor dem bald überfluteten Ballsaal, all das ist.